Guten Abend, Herr Dr. Beckmann. Entschuldigen Sie mich für die Störung. Können Sie mir einen Gefallen tun? Und zwar können Sie mir einen Anwalt empfehlen? Okay. Danke. Ein Anwalt für Patentverletzungen.